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Mit Sarah ist es jetzt vorbei. Aber ich habe eine neue. Sie heißt Carmen. Aber Carmen mag auch kein Hip-Hop. Carmen steht auf Stevie B.

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0: So, Tiny, du bist dran. Stell dich vor, ruhig, langsam und ohne auf den Stuhl zu steigen.
1: Ich bin Tiny. Ich bin klein, aber dafür bin ich sehr laut. Und ich höre Musik, die glücklich macht. Und ich habe als erstes Barbie Girl ausgewählt, weil, Renny schaut gerade zu, weil es ein Klassiker ist. Und weil ich es liebe, weil du nichts dagegen machen kannst.
0: Ich? Okay, Barbie Girl. Von Aqua? Okay, ich sag nichts. Ihr hört das jetzt.
2: Hiya, Barbie.
3: Hi, Ken.
2: You wanna go for a ride?
3: Sure, Ken.
2: Jump in.

0: we're just getting started.
1: Oh, I love you, Ken.
2: Bassosaurus, dein Song, bitteschön.
3: Johnny Cash hört weil nach Barbie Girl etwas gehärtet werden muss. Ihr werdet es verstehen.
4: Das ist so traurig. 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
3: Weil das Leben ist

Okay, mein Song. Und ich versuche hier eine Brücke zu bauen zwischen Tiny und Bassosaurus. Was ungefähr so schwierig ist, wie Nordpol mit der Sahara zu verbinden. David Bowie mit der Let's Dance. Weil manchmal muss man einfach tanzen. Selbst im Chaos.

0: Wir schauen mal kurz in den Chat. Wer ist schon dabei heute? Schreibt eure Namen rein oder sagt uns kurz Team Tiny, Team Bassosaurus oder Team René, um mal schauen, wer hier die meisten Fans hat.
1: Team Tiny, Team Tiny, alle Team Tiny, sofort!
2: Die Vernünftigen wählen Bassosaurus.

0: So, im Chat hat sich was getan. Und zwar Spaßmacher, Hallöchen. Und an die Blue Moon Girl 4. Ja, Spaßmacher. Wenn du nur Deko bist, für welches Team bist du denn? Team Tiny, Team Basosaurus oder Team René? Ja, Blue Moon Girl 4 macht's richtig, Herr Team René. Dankeschön. Okay, wir machen das jetzt offiziell. Das Musikduell, die Regeln sind ganz einfach. Ich nenne ein Thema, Tiny und Basosaurus wählen je einen Song, der dazu passt. Ihr, also die Hörer, entscheidet, wer gewinnt. Schreibt im Chat Tiny oder Bass. Los geht's, Runde 1. Das Thema ist Sommer.
1: Ganz einfach. Klappe, Tropicana, Wham, Sonne, Strand, Cocktails, perfekt.
2: Sommer ist auch Gewitter. Riders on the Storm, The Doors, der warme Sommer.
0: Ich sage nichts. Ihr hört erst Tiny, dann Basosaurus und dann Chat entscheidet.

0: So, Chat. Wer hat Runde 1 gewonnen? Tiny mit Wham? Oder Bassosaurus mit den Doors? Schreibt es rein, während wir die Runde 2 vorbereiten. Das Thema? Montag.
1: Montag ist toll! Neuer Tag, neue Chancen. Natasha Bedingfield mit Unwritten. Alles ist möglich.
2: Montag? I don't like Mondays. Boomtown Rats. Weil niemand Montag mag. Die Wahrheit.
1: Ich mag Montag. Ich mag alle Tage.
2: Das erklärt viel.

So, Entschuldigung, White Devilin, Hallöchen. Ich bin mir gerade nicht sicher, aber ich beginne das Lied nochmal. Hallo, White Devilin. Hallöchen.

Ja, da haben wir einen Zwischenstand im Chat. Und zwar haben wir hier einmal, jetzt haltet euch fest, ich weiß nicht, wie es zusammengekommen ist. Im Chat haben sie entschieden, Team Tiny, eine Stimme, Team Bass, leider 0 Stimmen, Team René, eine Stimme. Frag mich nicht, wie das zustande kommt, aber Team Spasi ist auch einmal vertreten und einmal Team Montag. Ja, ich schiebe kurz was Eigenes rein, bevor es weitergeht. Don't Stop Me Now von The Queen, weil das genau das ist, was ich im Moment brauche, um diese Sendung zu überleben. Tonight.

Halbzeit, wir sind bei einer Stunde. Noch eine Stunde vor uns. Ich lebe noch, Tiny lebt noch. Basosaurus war schon vorher halbtot, also zähl das nicht. Wir haben jetzt kurz Pause vom Duell und geben den Chat an euch ab.

0: Ja, das war Gorillaz mit von viel, nee, andersrum. Gorillaz mit Feel Good Inc. Ja, Mini-Quiz. Eine Frage. Wer zuerst im Chat antwortet, gewinnt. Auch du, Luna. Hallöchen im Chat. Was jetzt gehört, hört ihr genau hin. Was genau ihr gewinnt, weiß ich noch nicht so richtig. Aber irgendwas gewinnt man ja immer. Die Frage, jetzt aufgepasst. Welches Jahr war der erste Nummer 1 Hit von Wham in Deutschland? Schreibt's rein. Los geht's.
1: Ich weiß es, ich weiß es, ich weiß es. Ich darf es aber nicht sagen, weil das Spiel kaputt macht, weil ich nicht das Spiel kaputt machen will. René hat es mir gerade mit den Augen erklärt.
2: Ich weiß es auch. Ich sage nichts. Würde

0: Ja, White Devilin sagt, gute Frage, bin zu jung, um das zu wissen. Haha, ist das haha ironisch gemeint oder wie? Okay, letzte Runde Duell, Thema Essen. Ich weiß nicht, warum ich das Thema gewählt habe, aber wir sind hier nun mal, ne?
1: Eat it. Funny Weird AI. Das ist Genie. Das ist Kunst. Das ist.
2: Eggs and Sausage. Tom Waits. Weil echtes Essen keine Parodie braucht.
1: Das ist eine Beleidigung.
0: Ja. Hier ist es. Das ist die totale Eskalation. Ich lasse euch jetzt beide streiten, während die Songs laufen. Ich schiebe danach meinen Song rein, Monty Python, und weil das hier offensichtlich eine Komödie ist.

0: willkommen an den White Devil hier im CC-Chat, wie auch immer, wie man das nennt. Ne?
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Okay, die letzte halbe Stunde ist schon angebrochen. Noch nicht ganz. Wir brauchen ein Ergebnis. Ich bin gerade aus dem Chat raus. Warum? Warum das? So, gehen wir wieder rein. Hallo? Ja, ich muss was schreiben. Ich weiß. So wie der da. So, wir brauchen ein Ergebnis-Chat. Finale Voting. Wer das Musikduell gewonnen? Team Tiny, Team Bassosaurus oder zur Not Team René? Schreibt's rein, ich lese in ein paar Minuten aus. 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Ein Hallöchen an die Conny vor allen Dingen.

0: hier sind geteilte Meinungen beziehungsweise fast gleiche Meinungen. ja, das Ergebnis. Ihr werdet es nicht glauben. Das Ergebnis ist, ja, wir haben ein Ergebnis und ein eindeutiges Ergebnis. Ich fange unten an. Ich weiß immer noch nicht, wie die zwei da reinkamen. Team Spasi mit einer Stimme. Guido, Team Montag, eine Stimme. Der René hat zwei Stimmen. Und Tiny, geschlagene drei. Ihr seid dann immer ganz sauber. Nein, alles Gute, super, super. Gratulation oder Mitgefühl, je nachdem, wie ihr wollt, an die ganzen Mitmacher und ja. ja, Basosaurus war euch zu düster. Okay.
1: Ich hab gewonnen. Oder verloren? Na, beide. Ja, doch. Ich hab gewonnen. Ja, das zählt. Aber egal, wie es ist. Ich hatte Spaß und das zählt.
2: Ja, moralischer Sieg. Für mich. Immer.
0: Ja, okay. Ich verabschiede euch mit ein paar letzten Songs. Zuerst, weil Tiny mich darum angefleht hat und ich keinen Nerv mehr hatte zu streiten. Happy. Hier sind ein paar Songs falsch. Hier ist was falsch, sehe ich gerade. Happy Pharrell Williams mit Happy.

So sieht's aus, ja. Aber wenn man einem den Wunsch nicht abschlagen kann, kann man dem anderen auch nicht den Wunsch abschlagen. Weil Basosaurus mir einen Blick zugeworfen hatte, der keinen Widerspruch duldete, ist hier AC/DC mit Highway to Hell.

So war das. Seid ihr jetzt zufrieden, ihr beiden? Okay, die beiden nicken. Okay. Dann spiele ich noch zwei für mich, weil ich das mir verdient habe.

0: Ach ja, das war Rick Astley mit Never Gonna Give You Up. Weil ich euch nie aufgebe, selbst nach dieser Sendung.
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0: Nicht wirklich Englisch. Englisch ist not the free. My English is not the yellow from the egg. So, ihr wisst Bescheid. What's going on war der Titel, weil das die einzig sinnvolle Frage nach 2 Stunden Studio-Wahnsinn ist. Als nächstes habe ich jetzt hier als vorvorletztes The Beatles mit The End, weil ja, das war Studio-Wahnsinn, das erste und vielleicht nicht das letzte. Und das entscheidet ihr im Chat oder auch im Discord oder auch privat? Nein. Mal schauen. Ich bin René, alias 1Chaos71. Das war Chaosfunk mit der Special-Ausgabe Studio-Wahnsinn. Und Tiny, ich glaube Tiny und Bassosaurus, den Namen kann ich immer noch nehmen, sagen auch noch was.
1: Tschüss, tschüss, tschüss, tschüss, tschüss, tschüss. Das war das Beste. Wir machen das wieder. Ja, sofort, morgen. Jetzt!
2: Auf Wiedersehen. Es war nicht schlimm. Das ist ein Kompliment.
0: Ja, okay. Okay, klar. Passt auf euch auf. Bis zum nächsten Mal. Jetzt für euch erstmal der vorvorletzte Titel: The Beatles mit The End.

0: Elisabeth, wer ist der Beste?
1: Mama!
2: Achtung, Achtung! Das hier ist kein Test!
3: Naja, vielleicht ein bisschen. Naja, vielleicht ein bisschen.

0: Läuft das? Läuft das jetzt wirklich schon? Ich dachte, wir haben noch... Okay. Willkommen zu etwas, das ich ehrlich gesagt selbst noch nicht ganz überblicke. Ich bin René, 1Chaos71, und das ist hier Chaosfunk mit der Special-Sondersendung Studio Wahnsinn. Normalerweise bin ich hier alleine. Normalerweise. Aber heute habe ich Verstärkung mitgebracht. Und ich sage euch jetzt schon, es tut mir leid.
1: Hallo? Hallo? Tiny ist da! Tiny ist da! Hört ihr mich? Hallo? Ich bin so aufgeregt. Ich kann kaum sitzen. Ich sitze ja auch gar nicht. Ich stehe auf dem Stuhl. René sagt, ich soll runter. Aber ich stehe trotzdem.
2: Guten Tag, ich bin Bassosaurus. Ich bin hier, das ist reicht, ja.
0: Und damit ist eigentlich schon alles gesagt, was ihr wissen müsst. Das ist hier Studio Wahnsinn, 2 Stunden, 3 Charaktere, keine Garantien. Bassosaurus, willst du noch was sagen, was wir heute machen?
2: Wir spielen Musik, wir streiten und am Ende gewinnt jemand oder keiner. Beides ist möglich.
1: Ich gewinne jetzt schon. Und jetzt kommt Guns N' Roses, weil Bassosaurus das wollte. Und ich finde das gut, weil es laut ist.

0: So, Tiny, du bist dran. Stell dich vor, ruhig, langsam und ohne auf den Stuhl zu steigen.
1: Ich bin Tiny. Ich bin klein, aber dafür bin ich sehr laut. Und ich höre Musik, die glücklich macht. Und ich habe als erstes Barbie Girl ausgewählt, weil, Renny schaut gerade zu, weil es ein Klassiker ist. Und weil ich es liebe, weil du nichts dagegen machen kannst.
0: Ich? Okay, Barbie Girl. Van Aqua? Okay, ich sag nichts. Ihr hört das jetzt.
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Herzlich willkommen, schönen guten Abend. Wir haben 18 Uhr vorbei. Ja, hier bin ich wieder in den nächsten 2 Stunden. Dann würde ich sagen, starten wir

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1: Yeeha, genau.
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1: Jeha, genau. So sollte es sich eigentlich anhören. Ja, und wir schauen auf den heutigen zweiten Spieltag der Fußball-Bundesliga. Gestern spielten Stuttgart gegen Köln 4:1. Heute Nachmittag spielten Bremen gegen Leipzig 3:1, Mönchengladbach gegen Elversberg 3:4, Leverkusen gegen Berlin 4:0, Paderborn gegen Freiburg 0:1 und Hoffenheim gegen Dortmund 2:3. Die nächste Partie um 6:30 ist Schalke gegen München. Und morgen Nachmittag um 15.30 Uhr Hamburg gegen Mainz und um 17.30 Uhr Frankfurt gegen Augsburg. Da sind wir schon wieder durch. Genau, so schnell geht's bei uns hier.

Ja, so ist es. Fußball haben wir hinter uns. So, das nächste Spiel um 6:30. Ja, bis dahin haben wir ja noch ein bisschen Zeit. Dann würde ich eigentlich auch mal ein bisschen sagen, wir spielen noch ein bisschen Musik und ja, dann gehen wir ins Geschehen hinein, würde ich sagen. Aber nicht ins Fußballgeschehen, nein, in das, ja, Leute haben Geburtstag, der Tag einfach heute. Ja, heute ist nämlich der 5.9. Ja, so sieht's aus. Wir gehen gleich rein nach den nächsten zwei Songs.

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Ja, aus ihrem aktuellen Album, ja, Leandros. Wir lieben Musik, tun wir. Heute ist der 5. September. Genau, so ist es und nicht anders, da. Er wäre heute 80 Jahre alt geworden. Ja, Freddie Mercury. Ja, wir lieben natürlich seine Musik, ist klar. Dann haben wir natürlich auch noch Dieter Hallervorden. Der hat auch Geburtstag heute. Und der 5. September ist der 248. Tag des Jahres. Wir sind in der 36. Kalenderwoche und ja, Geborene tragen das Sternzeichen Jungfrau. Ja, und dann gibt's natürlich auch noch den Namenstag Roswitha, Hermine und Jurs. Also mit U-R-S, Jurs. Gut, dann hätten wir das erstmal grob. Wer noch Geburtstag hat, ist natürlich Fußballer, das sind zwei Stück. Paul Breitner wäre oder ist heute 75. Ja, und 59 Matthias Sammer. Und dann haben wir auch noch Dieter Hallervorden, wie gesagt. Und Michael Keaton, ja, wäre auch oder ist, ich weiß nicht, wie immer, wie, als ob alles schon vorbei wäre, ne? 75 Michael Keaton oder Michael Keaton, so richtig. Genau, dann hätte man das erstmal durch. Und natürlich, es gibt auch noch ein Zitat des Tages, kommt auch von Freddie Mercury. Ich werde kein Rockstar sein. Ich werde eine Legende. Ja, und damit hat er natürlich recht. Ich habe natürlich auch die Legende dabei. Mit Queen zusammen, Headlong und Elton John gleich im Anschluss.

Ich weiß nicht, ob ihr es in den Medien mitbekommen habt. Ja, es ging um einen Auftritt bei oder über eine Veranstaltung und Alphaville wurde ausgeladen. Habt ihr es mitgekriegt oder habt ihr es nicht mitgekriegt? Auf jeden Fall ist es eine unfassbare Welle an Solidarität. So bedankt sich der Alphaville-Sänger natürlich. Und ja, ich habe das vor ein paar Tagen so ein bisschen am Rande so mitgekriegt. Und der Manager, glaube ich, von dieser Veranstaltung hat sich einen Tag später wieder bei ihm entschuldigt, bei Alphaville. Und ja, ich weiß nicht, ob sie halt aufgetreten sind oder nicht. Ich kann es nicht sagen. Wer es vielleicht mitgekriegt haben sollte, der kann sich gerne hier mal melden per WhatsApp 0151 5427 3173. Ja, wer es noch weiter weiß, auf jeden Fall, es hieß auch, dass Alphaville anschließend auf jeden Fall nicht auftreten, auch wenn sie wieder eingeladen worden sind. Ob sie es gemacht haben, weiß ich natürlich nicht. Wer es halt mitgekriegt haben sollte, kann sich ja gerne melden. Ja, dafür gibt's jetzt auch Big in Japan, jetzt hier für euch von Alphaville. Anschließend lassen wir es knacken, und zwar nämlich mit Jova Nelson und Culture Beat.

Der Erdbeermund, und zwar nämlich von Culture Beat. Produziert wurde das Ganze von Thorsten Fenslau. Er war damals DJ im Doing Cray im Flughafen Frankfurt, angestellt in der Diskothek. Dann auch noch musikmäßig dabei gewesen Jens Zimmermann und Nosy Katzmann. Und warum ich diesen Titel eigentlich jetzt gespielt habe, ist der Grund eigentlich, der normalerweise noch was dazu gesagt hätte. Ja, der Erdbeermund, und zwar nämlich Jovan Nelson. Genau, der hat nämlich auch noch mitgewirkt. Und nicht nur, dass er mitgewirkt hat, sondern dass er, genau, nämlich am 20.09. ein Jubiläumsjahr. Wir feiern 40 Jahre Bühne in Wiesbaden. Dort tritt er nämlich auf. Und zwar nämlich mit Grammophonlesung zum 100. Geburtstag von Todestag von Friedrich Holländer. Das ist der Grund. Man kann natürlich, glaube ich, noch Karten ergattern am 20.09. in Wiesbaden bei Frankfurt. Ja, das war eigentlich der Grund, warum ich Culture Beat nochmal rausgeholt habe.

Samstagabend. Ja, so sind wir wieder da angekommen. Ja, als wenn man jetzt hier normal anfangen würde. Genau, nur eine Stunde später einfach. Wir lieben Musik. Ihr liebt sie auch. Dann seid ihr natürlich richtig hier.

Seal haben wir gespielt. Musik, die nicht zusammenpasst, immer samstagsabends von 18 bis 20 Uhr. Ich habe natürlich was für, ja, Alleingebliebene sozusagen und die vielleicht doch irgendwie auf der Suche nach jemanden sind. Ja, ob das jetzt ein Partner ist oder nicht. Also ich will jetzt hier nicht die große Welle machen, nein, ich komme auf eine kleine Single-Party zurück. Und zwar findet die nämlich in Frankfurt statt. Wer an dem Wochenende natürlich dann am nächsten Wochenende, ja, in der Nähe zumindest mal in Frankfurt ist oder vielleicht durch Zufall hier irgendwo vorbeifliegt, vorbei, keine Ahnung, mit dem Fahrrad oder wie auch immer vorbeikommt. Auf jeden Fall findet da nämlich Fisch sucht Fahrrad. Ja, nämlich die Kult-Single-Party, die ist nämlich wieder zurück. Und ja, Tickets kann man sich im Voraus schon ergattern. Natürlich unter fischsuchtfahrrad.de. Das ist was für Alleinstehende, ne? Die jemanden suchen oder einen Partner suchen, wie auch immer. Also eine echte Single-Party, wie man das von damals irgendwie noch kennt. Heutzutage im Digitalzustand, glaube ich, weiß nicht, ob man da noch jemanden kennenlernen kann. Also so, ich meine jetzt so richtig, ne? Also so real wie möglich, ne? Nicht digital. Wer weiß, wer weiß. Und dann gibt's natürlich am nächsten Wochenende noch, ja, das sogenannte Wasserhäuschen. Und zwar nämlich ist es nämlich der Tag, nämlich das Wasserhäuschen. Wasserhäuschen ist in Frankfurt zumindest mal oder in typisch Hessen, nämlich ein Kiosk. Ein Kiosk, der nennt sich ja Kiosk heutzutage, weil Wasserhäuschen hat man früher so in Hessen genannt. Und das hat mit einem Haus zu tun und etwas mit Wasser und so weiter zu tun. Und deswegen gab es damals Wasserhäuschen. Ja, das feiern die Hesse, die Frankfurter, und zwar nämlich am 12.09., also nächstes Wochenende am Samstag. Ja, das ist erstmal das, was ich eigentlich loswerden wollte.

Wir lieben Musik. Samstags immer von 18 bis 20 Uhr. Die nächste Band habe ich hier. Kennt man natürlich mit einem ganz bekannten Stück, damals in den 80er Jahren. Muss man ja nicht drauf eingehen, will ich auch gar nicht. Sie haben nämlich in den 90ern auch tolle Songs geboten damals. Und natürlich einen habe ich rausgesucht, 1991. Da ist er veröffentlicht worden, und zwar am 24. Juni. Und das ist das ganze Stück hier. Und zwar auf dem Album Sugar Tax von Orchestra Manoeuvres in the Dark, Elektropop. Und das könnt ihr jetzt hier hören. Pandora's Box und Orchestra Manoeuvres in the Dark.

0: Genau. Soweit sind wir angekommen und es gibt gleich hier die Maxi-Version, aber zunächst vorher erstmal das hier.
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0: Warum fängt er auf einmal mit sowas an? Genau, das hat einen Grund. Und zwar nämlich am 5. Dezember. Karten kann man nämlich jetzt schon kaufen für Frankfurt natürlich. Und der Christmas-Zirkus kommt. Oh ja, das ist doch mal was. Deswegen habe ich mir das Ding hier auch schon mal rausgesucht. Ja, und die Vorfreude ist doch jetzt schon. Genau, wir freuen uns doch jetzt schon riesig darüber. Aber gut, ja, man muss ja nicht hier wieder drüber nachdenken, ne? Was soll eigentlich in 4 Monaten sein? Gut, wir lassen es weg, wir spielen Maxi-Versionen, los geht's, und zwar nämlich mit Fleetwood Mac.
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der Remix, das Omen. Ja? Genau, und zwar nämlich Mysterious Art. Genau, jetzt haben wir den nächsten Bitter oder Biter Sweet Mix sozusagen vom Duell. Und ja, hier ist Propaganda für euch. Maxi-Version in der letzten halben Stunde.

So, einen Song habe ich noch. Damit sage ich Dankeschön fürs Zuhören. Das waren 2 Stunden Musikmix, der nicht zusammenpasst. Ja, mit eurem Jack. Ja, wir hören uns wieder, wenn ihr Lust habt. Beim nächsten Mal. Schönes Wochenende.

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Ja, genau, meine Lieben. Hier ist sie wieder, eure Moderatorin Harmony. Ein wunderschönen Samstagabend wünsche ich. Jawohl. Ja, heute heißt es wieder Harmonies Musikkarussell. Ihr kennt es, zwei englische Titel, ein deutscher. Ja, so sieht der Abend heute aus.

So, und ihr werdet euch bestimmt wundern, huch, die Harmonie, die klingt ja heute so anders. Die Harmonie, die hat ein neues Mischpult und ja, gestern alles installiert, gestern alles fertig gemacht. Und da bin ich wieder, für euch, genau, ja.

0: Ja, und ich hoffe, das ist für euch in Ordnung. Harmonie mit einer neuen Stimme. Ich sag mal, das ist jetzt wirklich meine reale Stimme, ja? Also, ich muss mal sagen, ich finde das Mischpult einfach top. Ja, genau. So, kurze Rede, kurzer Sinn. Wir starten gleich die Show jetzt die nächsten 2 Stunden mit mir. Und soll ich euch was sagen? Ich freue mich. Ich habe einen Sound auf den Ohren. Schnoo, ja. So, wir legen los. Viel Spaß.
1: 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It's time for the final countdown. 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

Ja, dann grüße ich alle nochmal, die gerade zugeschaltet haben und mir eine störenfreie Sendung gewünscht haben. Vielen herzlichen Dank. Das freut mich, dass ihr wieder mit dabei seid. Und wisst ihr was? Mensch, ich habe sogar einen Chat. Ihr dürft da gerne reinkommen. Ihr dürft mit mir schreiben. Ja, wir können ein bisschen rumalbern, ein bisschen Blödsinn machen. Ja, wir machen weiter jetzt mit Alessa mit Una Notte Speziale.

Ja, das war die Alessa. Auch ein schöner Song, ne? Ja. So, meine Lieben, jetzt habe ich für euch ein Gänsehautgefühl und ja, die ganz große Emotion hier bei mir im Radiostudio. Ich denke immer, das bin ich, aber wahrscheinlich nicht. Okay, es gibt ja auch Künstler, die sehr große Emotionen hervorrufen. Und hier habe ich einen ganz tollen Künstler und er schickt uns mit dem Song Sag mir, wer du bist, auf eine musikalische Suche nach den echten, tiefen Antworten im Leben. Wenn der Beat einsetzt und diese markante Stimme einhüllt, bleibt kein Herz mehr unberührt. Ja, und tanzbar ist er auch noch, ehrlich und mitten aus dem Leben gegriffen. Und wen meine ich damit? Ich glaube, ich hatte ihn schon mal in meine Playlist, aber ist ja egal. Die Songs, die richtig mega sind, die müssen einfach präsentiert werden, vor allen Dingen von ganz tollen Künstlern. Und hier ist er, Mike van Hyk, sag mir, wer du bist. Ja, da musst du mir mal zuhören, lieber Mike, dann weißt du, wer ich bin.

Tja, meine Lieben, jetzt habe ich für euch den Louis, den Marcel Louis, aber mehr sage ich nicht dazu. Nein, ein Country-Mix. Mega. Nein.

Ja, und weil ich weiß, der Andreas, der liebt Country, grüße ich ihn mal ganz lieb bis ins Krankenhaus. Lieber Andreas, ich hoffe, du bist walde wieder fit und bist zu Hause. Und ich wünsche dir oder wir wünschen dir alle gute Besserung. Grüße, Conny und Kuschi. So, bitteschön.

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Tja, meine Lieben, das waren die Masterboys und das, was da bei den Masterboys... Ach nee, das war ja das andere, stimmt. Da gibt's so einen bestimmten guten Anfang und der gefällt mir. Und der gefällt mir richtig mega. Und da es gerade so mega war, machen wir mit dem nächsten Song weiter. Rockgeschichte trifft auch auf pure Gänsehaut. Jetzt habe ich für euch nämlich den Def Leppard. Und die haben sich den unsterblichen Klassiker Stand By Me vorgenommen und ihnen einen völlig neuen, gewaltigen Sound verpasst mit markanten Vocalstreichern der Extraklasse. Und ganz viel Herzblut zeigen die Rocklegenden, wie zeitlos gute Musik wirklich klingen kann. Ein Song voller Zusammenhalt, Kraft und Emotion. Und das ist in einem Titel, die Emotion, am allerwichtigsten, glaubt mir, der direkt unter die Haut geht. Gut, dann lassen wir uns das unter der Haut gehen. Hier ist er, oder hier sind sie, Def Leppard mit Stand By Me.

0: Tja, das war Bruce Miller, genau. So, meine Lieben, jetzt habe ich auch einen ganz, ganz tollen, Chat habe ich auch. Natürlich, da dürft ihr auch gerne reinkommen. Musikalische Gipfelstürmer habe ich jetzt und die sind unter uns, wenn britische Popgiganten auf eine absolute Ausnahmestimme treffen, entsteht Magie pur. Ja, diese Band, die haben sich für ihre Single Niemand Geringeres als diesen Künstler ins Studio geholt und das Ergebnis ist ein treibender, absolut beschwingter Upbeat-Song, der die legendären mehrstimmigen Harmonien, ach Harmonie, das mag ich ja, ne? Der Band mit einer frischen Prise Country-Pop verbindet. Hier prallen jahrzehntelange Bühnenerfahrung und pure musikalische Leidenschaft aufeinander, kraftvoll handgemacht und auch ein Ohrwurmfaktor, der sofort ins Ohr geht. Also dann sage ich euch jetzt nur Regler hoch. Das ist wirklich ein ganz, ganz toller Song. Take That und Michael Patrick Kelly mit Feel My Love. Aber vorneweg machen wir ganz kurz Werbung.
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0: So, meine Lieben, jetzt habe ich für euch wieder das Daily Update oder besser gesagt den Daily Report. Und ihr bekommt ja jetzt von mir, danach bekommt ihr noch zwei englische Titel. Und dann bin ich wieder für euch da. Bitteschön.
1: Es ist Samstag, es ist der 5. September. Das hier ist das Daily Update. Hallo! Heute vor 98 Jahren machte Alexander Fleming eine Entdeckung, die die Medizin verändert hat, nämlich Penicillin. Nach seinem Urlaub entdeckte der schottische Bakteriologe in einer nicht gesäuberten Schale ganz zufällig einen Schimmelpilz und rundherum verschwanden die Bakterien. Daraus entstand dann später eines der ersten Antibiotika. Penicillin wird auch bis heute gegen bestimmte bakterielle Infektionen eingesetzt und hat seitdem Millionen Menschen das Leben gerettet. Heute vor 46 Jahren wurde der Gotthard-Straßentunnel eingeweiht. 16,3 Kilometer durch massiven Felsen und damals der längste Straßentunnel der Welt. Gebaut wurde rund 10 Jahre lang. Easy war das Ganze sicher nicht. Hitze, Wasser, schwieriges Gestein und auch gewaltige Mengen an Aushub machten den Tunnel zu einem echten Mammutprojekt. Für die Schweiz war es ein technischer Meilenstein, denn seit dem heutigen Tag vor genau 46 Jahren sind Fahrten jetzt durch die Alpen einfach deutlich schneller und einfacher, dank des Gotthardtunnels. Heute vor 80 Jahren wurde Freddie Mercury geboren, eine Stimme, die Rockgeschichte geschrieben hat. Als Frontmann von Queen begeisterte er mit unglaublicher Bühnenpräsenz, riesiger Stimme und auch Songs wie We Are The Champions oder We Will Rock You.

Freddie Mercury machte aus Konzerten echte Shows und aus Queen eine der größten Bands der Musikgeschichte. Eine Legende, deren Songs bis heute einfach ganze Stadien mitsingen lässt. Heute vor 45 Jahren stand Tainted Love von Softcell auf Platz 1 der britischen Charts und blieb dort auch 2 Wochen. Take my tears and that's not nearly all Tainted Love. Der Song wurde mit seinem markanten Synthesizer-Sound zu einem der größten Hits der 80er und ist auch bis heute auf jeder guten Party einfach mit dabei. Was viele gar nicht wissen, das Original stammt schon aus den 60ern von Gloria Jones. Softcell machte daraus aber einen düsteren Synth-Pop-Klassiker, der einfach bis heute funktioniert. Und das war das Daily Update vom 5. September. Heute ist übrigens Kopfschmerztag, da schmeiße ich schon glatt meinen Kuli weg. Kopfschmerzen gehören zu den häufigsten Beschwerden überhaupt und was ich daran ganz besonders passend finde heute ist, schon das Wort Kopfschmerztag alleine, das klingt doch nach was, was man eigentlich absagen möchte, oder? Sven Weikamp, Daily Redaktion.

Ja, ihr habt es alle erkannt, das war Bonnie Tyler, aber leider ist sie nicht mehr unter uns. Sie ist ja vor 14 Tagen oder 3 Wochen ungefähr leider verstorben. Schade, so eine tolle Stimme, ne? Ein gewaltiger Synthie-Bass und treibende Beats und diese unverkennbare, ausdrucksstarke Stimme von dieser Künstlerin entführt uns jetzt mit dem Titel Mitternacht in die geheimnisvolle Welt der dunklen Stunden. Und dieser Track verbindet tanzbare Energie und packende Emotionen und in eine Hookline, die sich sofort im Kopf festsetzt. Wenn die Uhr 12 schlägt, fängt die Nacht erst richtig an. Meint ihr, das ist Club-Atmosphäre? Pur direkt auch jetzt fürs Radio? Ja, dann müsste ich natürlich bis 0 Uhr senden. Und das geht aber leider nicht. Es sind ja noch nachfolgende Moderatoren, die nach mir dran sind. Hier ist sie, Melanie Engels, mit ihrem Song Mitternacht.

Ja, dann sage ich nochmal einen wunderschönen guten Abend an alle Zuhörer. Kann ja sein, dass irgendjemand neu dazugekommen ist. Ich bin Moderatorin Harmony und soll ich euch was sagen? Und das nämlich schon 27 Jahre. Ja. Da steckt schon viel Erfahrung und Energie und alles, was man dafür braucht, steckt da schon ganz schön hinter, ihr Lieben, du. Ja, so, wir machen weiter mit dem nächsten deutschen Song und da kann ich nur sagen, treibender Beat und pure Lebensfreude und eine Hymne für die Ewigkeit. Und dieser Künstler bringt mit dem Song Unser Moment die perfekte Energie direkt zu dir ins Radio und auch zu mir. Dieser Song fängt genau diese Sekunden ein, in denen alles andere unwichtig wird und wir nur das Hier und Jetzt zählen. Klar, das machen wir so. Und er ist extrem tanzbar, eingängig und mit einer Hook, die sofort nach vorne geht. Also holen wir jetzt das Maximum aus den Boxen raus. Machen wir das jetzt gemeinsam. Also ich auf jeden Fall. Hier ist er, der Michael Fischer, unser Moment, und so soll es auch bleiben.

0: So, meine Lieben, jetzt gibt es keine Anmoderation zu einer Künstlerin, sondern zu meiner eigenen Person. Ihr habt mich ja jetzt gehört und wenn ihr Lust habt, ihr könnt mich buchen für den Montag um 20 Uhr. Es gibt zwei tolle Buchungsstationen. Die Namen möchte ich jetzt nicht nennen, das wäre ja Fremdwerbung, aber viele kennen diese Buchungsstation und da könnt ihr mich suchen, Disco Fox in Harmonie. Denn montags habe ich sehr oft ein Interview und da gibt es deutschen Disco Fox oder auch Schlager oder es kann auch ab und an mal auch ein deutscher Oldie dabei sein, halt eben auch gemischt. Oder wenn Künstler mit zuhören, die können sich bei mir gerne bewerben. Ihr dürft mich anschreiben in Facebook. Viele kennen da auch meinen Namen. Oder sag ich mal, über mein Radio eine E-Mail. Auch Künstler oder Künstlerin können sich bei mir bewerben. Und dann machen wir einen Termin aus für ein ganz, ganz tolles Interview. Das wollte ich nur noch mal gesagt haben für euch. Also ja, bucht mich für Montag auch noch. Ist auch eine ganz, ganz tolle Sendung. 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So, wir machen weiter jetzt mit Melanie Payer und André Busse. Dein Herz ist gefährlich. Aber erst kommt vorneweg Werbung.
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0: Ja, und das war jetzt die letzte Anmoderation von mir.

Ja, meine Lieben, das war's schon wieder. Aber wie ich gesagt habe, Montag könnt ihr mich wieder hören. Da bin ich da von 20 bis 22 Uhr. Ja, da gibt es erstmal kein Interview, aber ich weiß hundertprozentig, übernächste Woche Montag und übernächste Woche Montag, da gibt es was. Da gibt es was ganz Tolles, glaubt mir. Da sind zwei geplant. Ja. Ich sagte, bucht mich Montag Disco Fox in Harmonie, dann könnt ihr das auch mithören. Ich wünsche euch hier jetzt noch einen wunderschönen Samstagabend und sage auch erstmal vielen herzlichen Dank fürs Zuhören. Und morgen wünsche ich euch einen wunderschönen Sonntag. Bleibt alle gesund oder werdet gesund. Eure Moderatorin Harmonie. Tschüss, ihr Lieben. Hat wieder mega Spaß gemacht.

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Einen wunderschönen guten Abend, hier ist wieder euer Banana Joe. Ja, ich hoffe, euch geht es gut. Ich bin ein bisschen müde, ich war heute schwimmen und aber heute lassen es wieder krachen.

Ja, was hab ich denn heute für Musik für euch ausgesucht? Ei, ich weiß jetzt schon wieder. Drum and Bass. Also, der liebe Hunter in DC, Discord. Ich musste mal wachkriegen, der ist nur am Schlafen. Das geht nicht.

Ja, ich hoffe, ihr seid bereit für Drop and Bass. Und dann lassen wir es mal knallen mit Bittersweet Goodbye.

ja, natürlich begrüße ich auch die Leute, die im World Wide Web zuhören und die Leute, die ja im 3D-Chatten so dabei sind. Ja, das war ein so sanfter Start. Machen wir weiter mit The Flute Tune.

Ja, eine sehr gute Frage. Why we lose? Ja, keine Ahnung. Aber jetzt habe ich die, ja, jetzt möchte ich euch ein Gefühl geben mit der Canon und viel the Vibration für die Vibrationen.

Ja, und ihr merkt langsam, dass die Boxen sich entstauben, aber langsam. Wir haben ja Zeit. Ja, was habe ich denn noch für euch? Strangers.

ihr kennt bestimmt das Hey Ja von Outkast. Aber heute habe ich für euch eine schönere Version davon. Von Leo V und Lucky Luke mit Hey Ja.

Ja, nach diesen schönen Hey-Ja-Version habe ich für euch noch Big City Life, aber nicht nur der Matterfix allein, sondern auch der Loot.

das war Perfect in einem Remix von 1991. Kann man sich immer anhören. Das ist voll geile Musik. Ja, die Boxen entstauben wir weiter und mit Mira und Love Again.

Grüße alle Neuen, die uns zuhören im HG und so weiter. Ja, machen wir weiter mit Make It White und danach eine

Ja, meine Lieben, ich habe euch hier eine Überraschung angesagt. Dr. Peacock mit Trip to Okinawa.

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1: Ja, ich habe mich noch entschieden, noch einmal die Boxen richtig knallen zu lassen. Hit the speakers.

So, aber jetzt beim Nanen ihrem Wort versprochen, ich werde jetzt langsam ruhig bleiben. Mit Say My Name.

Ja, also Don't Stop, keiner kann mich bremsen. Ich bin halt wie ich bin, ich bin bekloppt. Machen wir bekloppt weiter mit Nero und Blame You.

Ja, ein Liedchen darf nicht fehlen. Und das ist, ja, DJ Curaçao und Mike von Rivos mit My Way.

0: Ja, unser lieber Tim ist ja aktiv immer am Produzieren oder am Mixen. Jetzt habe ich für euch Eiffel 65 mit Blue.
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Da bin ich wieder, die liebe Technik, ich hasse sie. Haha, aber euer Bandana Joe ist zurück.

Ja, so ist er mit der Technik. Da geht man einer rauchen und dann kommst du zurück, ist das Ding aus. Nee, nee, nee. Mach mal weiter mit Vino Brandit.

Ja, tell me why. Ich weiß nicht, ob ihr eine Antwort gefunden habt, aber ich habe keine gefunden. Naja, machen wir uns keinen Kopf darüber und machen weiter mit Kloster.

Ja, so schnell vergeht die Zeit. Jetzt habe ich noch ein normales Liedchen und danach kommt mein Outro. Das ist lange heute. Lasst euch überraschen. Sweet Vader.

Ja, heute habe ich für euch ein ganz, ganz langes Outro. Ja. Ich weiß nicht, ob ihr den Lenny D kennt, aber der macht so generell längere Lieder. Und ich habe für euch Fugret Moments. Das ist mein Outro für heute.

Ich bedanke mich bei den Leuten von World Wide Web, die alle zugehört haben. Ja, ich weiß, mein Auto ist relativ laut. Aber, haha, ich hab euch lieb.

dann sage ich euch Vivi und bye bye. Sendestudio Kittenis Belgien, euer Banana Joe, hab euch lieb!

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